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Es empfängt mich das Meer in den Farben des versprochenen Himmels. Die Brandung ist in und über mir. Alle Bilder sind der Wind. Auch wenn ich es nicht sagen kann, ich kann es immerhin singen. Diesseits allemal. Am Abend erwartet mich ein Fisch zum Essen, Nachtisch sogar. Die nicht mehr ganz entlegenen Sterne. Des Nachts ist die Mitte der Ort, in dem ich schlafe. Am Ende der Welt, im Traum beraten mich die Vögel, damit ich es später singen kann.

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Bald wächst Gras auch über diese Stadt. Über ihre dann letzte Schiene.